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1: Es ist 3. Jetzt geht's gemütlich durch die Nacht.

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2: Ich bin Tina Golatrella. Guten Morgen.
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2: Nach dem schweren Reisekarunglück bei Susch im Bündnerland untersuchen die Behörden nun die Nutzung der Sicherheitsgurte. Experten sagen im Blick, dass die Gurtentragepflicht in Reisekars in der Realität schlecht umgesetzt wird. Auch der Fahrtenschreiber und andere technische Geräte des Cars werden ausgewertet. In Frankreich ist gestern Abend ein Zug entgleist. Dabei wurden 44 Personen verletzt, eine davon schwer, wie die Behörden mitteilen. Der Zug war mit 180 Fahrgästen in der Normandie unterwegs. Laut eines Fernsehsenders kollidierte der Zug mit einem noch unbekannten Gegenstand. Gegen Ekrem İmamoğlu, den abgesetzten Istanbuler Stadtpräsidenten und wichtigsten Rivalen von Präsident Recep Tayyip Erdogan, ist ein Urteil gefallen. Türkische Medien berichten, dass er wegen Beleidigung eines Staatsangestellten zu 25 Monaten Haft verurteilt wurde. Zudem darf er sich politisch nicht mehr betätigen. Die Opposition spricht von einem politisch motivierten Verfahren.
0: Sport.
2: Tennisspieler Alexander Zverev steht zum zweiten Mal in seiner Karriere an den US Open im Finale. Der Deutsche bezwang den Russen Karen Khachanov in drei Sätzen. Zverev trifft auf den US-Amerikaner Ben Shelton, der sich im Halbfinale gegen seinen Landsmann Francis Tiafoe durchsetzte. Der Finale findet morgen statt. Es gibt zurzeit keine Meldungen im Sendegebiet, kommen gut und sicher ans Ziel. Es ist sonnig mit frischen 9 Grad am Morgen und sommerlichen 24 Grad am Nachmittag.
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2: Ich bin Tina Golatrella. Guten Morgen.
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2: Nach dem schweren Reisekarunglück bei Susch im Bündnerland untersuchen die Behörden nun die Nutzung der Sicherheitsgurte. Experten sagen im Blick, dass die Gurtentragepflicht in Reisekars in der Realität schlecht umgesetzt wird. Auch der Fahrtenschreiber und andere technische Geräte des Cars werden ausgewertet. In Frankreich ist gestern Abend ein Zug entgleist. Dabei wurden 44 Personen verletzt, eine davon schwer, wie die Behörden mitteilen. Der Zug war mit 180 Fahrgästen in der Normandie unterwegs. Laut eines Fernsehsenders kollidierte der Zug mit einem noch unbekannten Gegenstand. Gegen Ekrem İmamoğlu, den abgesetzten Istanbuler Stadtpräsidenten und wichtigsten Rivalen von Präsident Recep Tayyip Erdogan, ist ein Urteil gefallen. Türkische Medien berichten, dass er wegen Beleidigung eines Staatsangestellten zu 25 Monaten Haft verurteilt wurde. Zudem darf er sich politisch nicht mehr betätigen. Die Opposition spricht von einem politisch motivierten Verfahren.
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2: Tennisspieler Alexander Zverev steht zum zweiten Mal in seiner Karriere an den US Open im Finale. Der Deutsche bezwang den Russen Karen Khachanov in 3 Sätzen. Zverev trifft auf den US-Amerikaner Ben Shelton, der sich im Halbfinale gegen seinen Landsmann Francis Tiafoe durchsetzte. Der Finale findet morgen statt. Es gibt zurzeit keine Meldungen im Sendegebiet, kommen gut und sicher ans Ziel. Es ist sonnig mit frischen 9 Grad am Morgen und sommerlichen 24 Grad am Nachmittag.
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3: Ja, es ist wieder Wochenende geworden. Einen guten Morgen hier bei mir. Und nochmal gut arbeiten, wenn ihr euch gerade am Paratmachen sind oder unterwegs sind. Wie immer spielen wir am meisten Musik für euch morgen. Gerade mit der Camila Cabello und zuerst Achtel vom Kaigo zusammen mit dem Khalid.

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0: Getting Girl, Meghan Trainor. Ja, kein Zufall, ist der ja genau vor dem Valentinstag rausgekommen. Ist ein bisschen das Gegenteil von grosser Romantik in diesem Hit. Wenn der Typ nicht gut ist, dann nimm deine Freundin und zieh um die Häuser an. Ja, guten Morgen. Der Samstag kann kommen. Zeit für eure Lieblingsmenschen, eure Lieblingsbeschäftigungen und ganz viel Zeit für eure Lieblingsmusik. Gerade mit dem aktuellen von der Loi und dem David Puentes, Golden Summer. Und zuerst jetzt der riesen Hit vom Baker Matt.
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1: Es ist 7:30.
2: Ich bin Tina Golatrella. Guten Morgen.
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2: Nach dem schweren Reisekarunglück bei Susch im Bündnerland untersuchen die Behörden nun die Nutzung der Sicherheitsgurte. Experten sagen im Blick, dass die Gurtentragepflicht in Reisekars in der Realität schlecht umgesetzt wird. Auch der Fahrtenschreiber und andere technische Geräte des Cars werden ausgewertet. In Frankreich ist gestern Abend ein Zug entgleist. Dabei wurden 44 Personen verletzt, eine davon schwer, wie die Behörden mitteilen. Der Zug war mit 180 Fahrgästen in der Normandie unterwegs. Laut eines Fernsehsenders kollidierte der Zug mit einem noch unbekannten Gegenstand. Gegen Ekrem İmamoğlu, den abgesetzten Istanbuler Stadtpräsidenten und wichtigsten Rivalen von Präsident Recep Tayyip Erdogan, ist ein Urteil gefallen. Türkische Medien berichten, dass er wegen Beleidigung eines Staatsangestellten zu 25 Monaten Haft verurteilt wurde. Zudem darf er sich politisch nicht mehr betätigen. Die Opposition spricht von einem politisch motivierten Verfahren.
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2: In der dritten Runde der Champions Hockey League hat der HC Fribourg-Gotteron sein erstes Heimspiel verloren. Der Schweizer Meister verliert gegen den HC Pilsen aus Tschechien mit 2:4. Morgen treffen die Freiburger noch auf Adler Mannheim. Auf der A13 San Bernardino Richtung Chur zwischen Thusis Süd und Thusis Nord müsst ihr aufpassen. Dort hat es Tiere auf der Strasse. Es ist sonnig mit frischen 9 Grad am Morgen und sommerlichen 24 Grad am Nachmittag.

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0: der macht Spass. Immer noch Spass. Cool Tit von der Cyndi Lauper, da bei FM1. Einen guten Morgen. Und gerade schon so ein bisschen Herbstgefühl mit dem Remo Pfarrer Falling. Gibt's gerade.
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6: Es ist 8.
7: Ich bin Tina Golatrella. Guten Morgen.
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7: Nach dem schweren Reisekarunglück bei Susch im Bündnerland untersuchen die Behörden nun die Nutzung der Sicherheitsgurte. Experten sagen im Blick, dass die Gurtentragepflicht in Reisekars in der Realität schlecht umgesetzt wird. Auch der Fahrtenschreiber und andere technische Geräte des Cars werden ausgewertet. In Frankreich ist gestern Abend ein Zug entgleist. Dabei wurden 44 Personen verletzt, eine davon schwer, wie die Behörden mitteilen. Der Zug war mit 180 Fahrgästen in der Normandie unterwegs. Laut eines Fernsehsenders kollidierte der Zug mit einem noch unbekannten Gegenstand. Gegen Ekrem İmamoğlu, den abgesetzten Istanbuler Stadtpräsidenten und wichtigsten Rivalen von Präsident Recep Tayyip Erdogan, ist ein Urteil gefallen. Türkische Medien berichten, dass er wegen Beleidigung eines Staatsangestellten zu 25 Monaten Haft verurteilt wurde. Zudem darf er sich politisch nicht mehr betätigen. Die Opposition spricht von einem politisch motivierten Verfahren.
5: Sport.
7: Tennisspieler Alexander Zverev steht zum zweiten Mal in seiner Karriere an den US Open im Finale. Der Deutsche bezwang den Russen Karen Khachanov in 3 Sätzen. Zverev trifft auf den US-Amerikaner Ben Shelton, der sich im Halbfinale gegen seinen Landsmann Francis Tiafoe durchsetzte. Der Finale findet morgen statt. In der dritten Runde der Champions Hockey League hat der HC Fribourg-Gottéron sein erstes Heimspiel verloren. Der Schweizer Meister verliert gegen den HC Pilsen aus Tschechien mit 2:4. Morgen treffen die Freiburger noch auf Adler Mannheim. Auf der A13 San Bernardino Richtung Chur zwischen Thusis Süd und Thusis Nord müsst ihr aufpassen. Dort hat es Tiere auf der Strasse. Es ist sonnig mit frischen 9 Grad am Morgen und sommerlichen 24 Grad am Nachmittag.
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8: Ja, Wochenende kommen. Einen guten Morgen am Samstag mit der meisten Musik für euch. 2 ganz schöne Duette haben wir. Gerade Eminem zusammen mit Rihanna. Und zuerst aktuelles Duo Leonie und Callum Scott.

0: Also gut, starten wir in neuen Tagen. Es ist der Samstag hier bei FM1 mit dem Aktuellen von Nico Santos. Und wir machen euer Wochenende immer noch besser, weil wir euch an die angesagtesten Events einladen.
1: Danke vielmals. Wunderbar.
2: Danke vielmals.
3: Danke vielmals.
0: Ja, heute wieder warten schöne Sachen auf euch. Ich habe zum Beispiel Kinotickets für die Blue Cinema Ladies Night. Ihr geht mit euren Kolleginnen oder Familien, werden auch immer mitkommen. Oder ich habe Familientickets für den Walter Zoo zu Gossau. Alles hier im Win-Weekend in den nächsten Stunden. Bis heute am Mittag immer wieder. Einfach dabei sein. Und natürlich habe ich auch genau das Richtige für einen guten Start ins Samstag. Entspannt summe mit dem Shawn Mendes Mercy. Einen guten Morgen, da bin ich FM1.

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1: Es ist 8:30.
2: Ich bin Tina Golatrella. Guten Morgen.
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2: Die Leistungen der angehenden Gebäudetechnikplaner Sanitäre geben zu reden. Laut Berner Zeitung und Bund sind im vergangenen Jahr schweizweit 29% der Lernenden durch die Abschlussprüfung gefallen. Im Durchschnitt liegt die Durchfallquote bei allen Lehrberufen bei 8,5%. Laut eines Direktors einer Gewerbeschule werden die schulischen Grundkompetenzen der Lernenden zunehmend schlechter. Schweigeminuten, Glockenschläge und Lichtinstallationen. Die USA haben gestern 25 Jahre nach den Terroranschlägen vom 11. September an die Opfer gedacht. Im Zentrum der Gedenkveranstaltungen standen die Angriffsorte, die Zwillingstürme in New York, das Pentagon bei Washington und ein Feld in Pennsylvania, auf das ein Flugzeug gestürzt war. Saudi-Arabien hat eine Ölpipeline zwischen dem Persischen Golf und dem Roten Meer vorübergehend abgestellt wegen Drohnenangriffen, das sagt ein Sprecher der saudischen Regierung. Seit der Öltransport durch die Straße von Hormus wegen des Irankriegs blockiert ist, hat der Handel über das Rote Meer an Bedeutung gewonnen.
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2: In der dritten Runde der Champions Hockey League hat der HC Fribourg-Gottéron sein erstes Heimspiel verloren. Der Schweizer Meister verliert gegen den HC Pilsen aus Tschechien mit 2:4. Morgen treffen die Freiburger noch auf Adler Mannheim. Auf der Adriza San Bernardino Richtung Chur zwischen Thusis Süd und Thusis Nord müsst ihr aufpassen. Dort hat es Tiere auf der Strasse. Es ist sonnig mit frischen 9 Grad am Morgen und sommerlichen 24 Grad am Nachmittag.

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mit dem Grund, wieso der Name Laura in den 90ern noch beliebter geworden ist, als ich schon. Der Neg mit seinem riesen Hit, da bei FM1. Ja, jetzt im September, wo der Monat ist, wo weltweit am meisten Menschen Geburtstag haben, auch hier in der Schweiz, sicher auch ein paar Lauras. Also gut möglich, dass ihr auch noch heute irgendwie auf der Suche nach einem guten Geschenk sind. Wir schenken euch ganz viel Musik für euren Start des Wochenende. Jetzt mit One Republic, der aktuelle Need.

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4: Einen Samstagmorgen, da bin ich FM 1. Guten Start ins sonnige Wochenende. Jetzt am 9 Uhr mit Infos für euch.
5: Ich bin Tina Golatrella. Guten Morgen.
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5: Die Leistungen der angehenden Gebäudetechnikplaner Sanitäre geben zu reden. Laut Berner Zeitung und Bund sind im vergangenen Jahr schweizweit 29% der Lernenden durch die Abschlussprüfung gefallen. Im Durchschnitt liegt die Durchfallquote bei allen Lehrberufen bei 8,5%. Laut eines Direktors einer Gewerbeschule werden die schulischen Grundkompetenzen der Lernenden zunehmend schlechter. Opfer von häuslicher Gewalt sollen im Tessin einfacher Hilfe erhalten. Dazu werden 150 orangene Briefkästen aufgestellt. Wie Ticino News berichtet, können Betroffene dort eine Nachricht hinterlassen. Anschließend nimmt der Verein Mitigi Against Abuse Kontakt mit der Person auf. Das Angebot richtet sich besonders an Menschen, deren Partner Telefonate oder Nachrichten kontrollieren. Schweigeminuten, Glockenschläge und Lichtinstallationen. Die USA haben gestern 25 Jahre nach den Terroranschlägen vom 11. September an die Opfer gedacht. Im Zentrum der Gedenkveranstaltungen standen die Angriffsorte, die Zwillingstürme in New York, das Pentagon bei Washington und ein Feld in Pennsylvania, auf das ein Flugzeug gestürzt war. Saudi-Arabien hat eine Ölpipeline zwischen dem Persischen Golf und dem Roten Meer vorübergehend abgestellt wegen Drohnenangriffen, das sagt ein Sprecher der saudischen Regierung. Seit der Öltransport durch die Straße von Hormus wegen des Irankriegs blockiert ist, hat der Handel über das Rote Meer an Bedeutung gewonnen.
4: Jetzt dann 2 ab 9 Uhr, eine gute Fahrt wünsche ich euch unterwegs und keine Meldungen haben wir aktuell von der Ostschweiz und Graubünden. Einen wunderbaren sonnigen Tag haben wir heute mit angenehmen 20 bis 23 Grad. Heute Morgen da ist es schon noch ein bisschen frischer. Morgen am Sonntag da ist es auch sonnig mit den mehr Wolken gegen den Nachmittag.
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4: Ja, es wird wieder halb schnell dunkel am Abend. Das ist ideal für einen schönen Kinoabend. Und nicht einfach einen gewöhnlichen, sondern ganz einen speziellen schenken wir euch hier im Win-Weekend. Wir laden euch an die Blue Cinema Ladies Night ein, im Sinne hier um St. Gallen, mit dem Film «A Spa-Weekend», wo sich drei Freundinnen ein Wellness-Weekend gönnen, wo dann ganz schnell zum Chaos wird. Zwei Kinositze habe ich für euch reserviert. Für den Dienstagabend, den 22. September, die Ladies Night, jetzt auf 0848 22 22.

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0: Fabian von Meerstetten, du bist gerade unterwegs, hast du mir gesagt, wo geht's hin?
1: Wir gehen Käfele.
0: Für das ist der Samstag ja gemacht, oder?
1: Ja, genau.
0: Wie lange geht so Käfele bei dir bis am Mittag?
1: Ja, da könnte es schon noch sein, ab und zu.
0: Ist doch schön, wenn man Zeit hat. Fabian, und dazu gibt es zwei Tickets für dich für die Ladies Night. Mit dem Film Spa Weekend kannst du noch eine Kollegin, Freundin, wer auch immer, kannst du noch mitnehmen.
1: Hey, mega cool. Danke vielmals.
0: Sehr gern. Und Aperitif ist auch offeriert. Also einen richtig schönen Abend gibt es dann.
1: Boah, mega schön. Cool. Danke.
0: Sehr gern. Dann wünsche ich dir ganz gutes Käfele und einen schönen Kinoabend, wenn es soweit ist.
1: Danke vielmals.
0: Ja, wunderbar. Und ich habe noch mehr für euch heute. Kurz nach dem Elfi gibt es die nächsten Kinotickets für die Ladies Night für euch.

0: für einen Traumtag. Für euch, die schon länger wach sind, vielleicht sind ihr schon unterwegs für eine Wanderung heute. Perfektes Wetter, noch frisch ist es gewesen, heute Morgen. Aber wunderschön, der Sonnenaufgang heute. Schön, wenn ihr gerade jetzt dazugekommen sind. FM1, wo wir jedes Samstagjahr zusammen verbringen. Gerade mit der Shakira. Sie haben wir auch eingeladen. Und sie kommt gerade als nächstes. Ich spiele am meisten Musik für euch. Richtig gut fürs Wochenende. Ein bisschen Clubgefühl. Schon am Morgen mit dem Chichi D'Agostino und schöne 2000er Vibes. Haben wir auch für euch. Kylie Minogue mit diesem Riesensong. Dabei in unserer Wochenend-Playlist für euren freien Tag. Geht's gerade weiter.
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0: kommt langsam Leben in die Bude an dem Samstag, wo man richtig die Zähne steuert. Und ideal für alle von euch, die am Morgen ja, noch nicht gerne so viel reden. Wir reden ein bisschen mit euch, aber ich muss noch nichts sagen, ist voll okay für uns. Und am meisten Musik spielen wir für euch auch gerade bei FM1, gerade der aktuelle von der Taylor Swift als nächstes.
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0: Ein Sender, der euch gerne immer Geschenke macht am Wochenende. FM1 jeden Samstag mit dem Win-Weekend. Gerade mit Familientickets für den Zoo für euch nach dem 10. Und auch bekannt sind wir, dass wir am meisten Musik spielen für euch. Aktuell vom Harry Styles ist unter anderem dabei. Für euch in der nächsten Stunde.
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0: Nicht mehr Zeit als unter der Woche. 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Und seid jetzt für ein kurzes Update. Es ist 10 Uhr.
6: Ich bin Tina Colatrella.
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6: Die Leistungen der angehenden Gebäudetechnikplaner Sanitäre geben zu reden. Laut Berner Zeitung und Bund sind im vergangenen Jahr schweizweit 29% der Lernenden durch die Abschlussprüfung gefallen. Im Durchschnitt liegt die Durchfallquote bei allen Lehrberufen bei 8,5%. Laut eines Direktors einer Gewerbeschule werden die schulischen Grundkompetenzen der Lernenden zunehmend schlechter. Auf Drogen und ohne Fahrausweis unterwegs. Bei einer Verkehrskontrolle in Mülheim hat die Kantonspolizei Thurgau einem 45-jährigen Schweizer die Weiterfahrt untersagt. Die Polizei stufte ihn als fahrunfähig ein und ordnete eine Blut- und Urinprobe an. Der Mann gab an, Drogen konsumiert zu haben und war trotz Führerausweisentzugs unterwegs. Er wird bei der Staatsanwaltschaft angezeigt. Schweigeminuten, Glockenschläge und Lichtinstallationen. Die USA haben gestern 25 Jahre nach den Terroranschlägen vom 11. September an die Opfer gedacht. Im Zentrum der Gedenkveranstaltungen standen die Angriffsorte, die Zwillingstürme in New York, das Pentagon bei Washington und ein Feld in Pennsylvania, auf das ein Flugzeug gestürzt war. Saudi-Arabien hat eine Ölpipeline zwischen dem Persischen Golf und dem Roten Meer vorübergehend abgestellt wegen Drohnenangriffen, das sagt ein Sprecher der saudischen Regierung. Seit der Öltransport durch die Straße von Hormus wegen des Iran-Kriegs blockiert ist, hat der Handel über das Rote Meer an Bedeutung gewonnen.
0: Ein grosses Zeug unterwegs jetzt am 2 ab 10. Da sieht es gut aus. Keine grösseren Meldungen haben wir von der Ostschweiz und Graubünden kommen weiterhin sicher an. Ein Traumwochenende gibt es. Heute viel Sonne, 20 bis 23 Grad erwarten wir. Mit einer leichten Bise im Flachland gefühlt vielleicht noch ein bisschen frischer. Morgen am Sonntag mit 1, 2 Grad mehr. Es ist auch morgen noch mal sonnig mit den mehr Wolken morgen auf den Nachmittag.
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0: Ja, immer gut, wenn ihr auch heute Samstag wieder dabei seid, weil wir euch einladen. Und zwar gerade die ganze Familie im Zoo. Immer gut auch, wenn die Herbstferien kommen, wenn ihr einen Plan habt. Ein Familienticket für den Walter Zoo Gossau habe ich für euch jetzt hier im Win-Weekend. Sichert euch die, jetzt, die Tickets auf 0848 22 22 11. Richtig Leitung treffen und gar

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0: Samstag nimmt langsam Fahrt auf und nebst der meisten Musik haben wir euch im Win-Weekend immer Tickets. 0848 22 22 11 Ticket Hotline sozusagen. Und Beat, von wo telefonierst du gerade?
1: Von Abonus. Ja, wir sind gerade an einem Wochenmarkt.

0: so tönt.
1: Aber Kind sind auch die, ja,
0: aber
1: genau.
0: Die sind still. Jetzt habe ich deine Frau noch als Kind bezeichnet. Du. Aber auf jeden Fall.
1: Problem.
0: Familie freut sich. Das ist doch das Wichtigste, oder? Dann ist das Wochenende gerettet.
1: Genau, super.
0: Hey,
1: danke vielmals.
0: Beat, dann wünsche ich dir ganz viel Spass, wenn es so weit ist. Ganz liebe Grüße an die Family, auch an deine Frau.
1: Und, danke.
0: Und ganz ein gutes Wochenende euch weiterhin.
1: Merci, gleichfalls.
2: Merci.

0: wäre dann auch heute irgendwann wieder überflüssig. Der Bulli, das Jäckli, wo noch vielleicht dabei haben, wenn noch heute Morgen schon ein bisschen früher raus sind. Ja, ein wunderbar angenehmer Samstag gibt es. Und mehr auf FM1. Wir haben Hits dazu. Die aktuell ganz grosse, riesen Song von Teddy Swims. Mr. Know It All. Gerade als nächstes für euch. Wir spielen am meisten Musik für uns Wochenende. Auch mit der Kenya Grace. Und einem grossen von vergangenen Tagen. Ein grosser Hit, der auch heute immer noch gut ist, fast immer noch besser wird. Rockset. Auch in der nächsten Viertelstunde für euch bereit.
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So schön. Ein guter Samstag mit FM1. Der Samstag, wo die Lady Gaga zum Mama Gaga wird. Schöne News an diesem Wochenende. Die Lady Gaga ist Mami geworden. Das berichten verschiedene US-Medien. Die Familie ist jetzt also gewachsen. Ihren Verlobten, den Michael Polanski, auch natürlich überglücklich. Ein Bub oder Mädchen, das ist noch nicht bekannt. Auch den Namen noch nicht. Lady Gaga, neu jetzt mit Baby Gaga. 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

0: haben eure Pläne vielleicht jetzt gemacht, wenn ihr am Wochenende unternehmt? Oder ohne Plan, einfach die freien Tage geniessen? Oder vielleicht sind wir auch noch am Arbeiten heute. Unser Treffpunkt auf jeden Fall immer am Samstag hier bei FM 1. Weiterhin spielen wir am meisten Musik für euch. Tiffany Harris unter anderem nach dem Elfi. Für euch geht's dabei.
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0: Ja, noch viele Wochenende haben wir vor uns. Ein guter Samstag hier bei FM 1. Jetzt am 11 Uhr mit den Infos für euch.
12: Ich bin Tina Colatrella.
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12: Nach dem schweren Car-Unglück im Engadin werden Verletzte auch in Österreich behandelt. Das bestätigte die Kantonspolizei Graubünden gegenüber Kisten SDA. Weitere Betroffene wurden auf Spitäler in anderen Kantonen verteilt. Beim Unfall am Donnerstag zwischen Zernetz und Zusch kamen 5 Menschen ums Leben, 40 wurden leicht bis schwer verletzt. Die Angehörigen der Opfer des Bergsturzes am Piz Cengalo wollen keine Berufung einlegen und akzeptieren den Freispruch der 5 Beschuldigten im Bondo-Prozess. Wie die Engadiner Post mitteilt, verzichtet auch die Bündner Staatsanwaltschaft auf einen Weiterzug. Somit wäre das Urteil rechtskräftig. Auf Drogen und ohne Fahrausweis unterwegs. Bei einer Verkehrskontrolle in Mülheim hat die Kantonspolizei Thurgau einem 45-jährigen Schweizer die Weiterfahrt untersagt. Die Polizei stufte ihn als fahrunfähig ein und ordnete eine Blut- und Urinprobe an. Der Mann gab an, Drogen konsumiert zu haben und war trotz Führerausweisentzugs unterwegs. Er wird bei der Staatsanwaltschaft angezeigt. Neue Kleider belassen das Klima immer stärker. Der CO2-Ausstoß der weltweiten Modeindustrie ist von 2022 bis 2024 um fast 14% gestiegen. Das zeigt ein Bericht der US-Organisation Apparel Impact. Grund ist die steigende Kleiderproduktion. Vor allem Polyester aus Erdöl wird häufiger eingesetzt, weil recyceltes Material teurer ist.
0: 2 ab 11 ist es. Da staut es ein bisschen bei euch auf der A3, Kurfahrt Richtung Zürich, zwischen Zagans und Flums, plus 10 Minuten wegen einer Baustelle. Auf der A13 St. Margrethe Richtung Chur, bei der Verzweigung Sauganserland, ein paar Minuten oben drauf wegen Überlastung, ist aber da noch im Rahmen. Und ein bisschen länger haben wir auf der A13 Richtung Süden aktuell, Chur Richtung San Bernardino. Da ist der Bärenbergtunnel momentan wegen einem Pannenfahrzeug in beide Richtungen gesperrt. Kommt hier möglichst gut durch. Ich wünsche euch unterwegs eine sichere Fahrt. Ja, einen wunderbaren sonnigen Tag haben wir heute mit angenehmen 20 bis 23 Grad. Mit der leichten Brise im Flachland gefühlt vielleicht noch ein bisschen kühler. Morgen Sonntag da ist es auch sonnig mit den mehr Wolken auf den Nachmittag.
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0: Hey, alles richtig gemacht. Durchgekommen, Niki. Das heisst für dich, Dienstagabend.
1: Super, danke vielmals.
0: 22. September gehst du ins Kino, Blue Cinema, Ladies Night, Film, Spa Weekend und ein Aperitif ist auch dabei. Kannst du noch ein paar mitnehmen?
1: Super, danke vielmals, so cool.
0: Sehr, sehr gerne. Also, dann wünsche ich euch weiterhin eine gute Fahrt. Wie lange habt ihr noch etwa? Was meinst du?
1: Ja, nur 1,5 Stunden. Wir sind noch nicht so lange unterwegs.
0: Okay, aber kommt gut, oder?
1: Kommt noch wieder.
0: Ist ja schönes Wetter, ideal zum Fahren und die Landschaft geniessen.
1: Genau, das machen wir.
0: Und aus dem Radio habe ich jetzt Ed Sheeran für euch. Passt, oder?
1: Sehr gut, das klingt immer gut.
0: Schönes Wochenende und eine gute Fahrt weiterhin.
1: Danke vielmals.

0: Sonne und Wochenende, was für eine gute Kombi und dazu FM1. Schön dürfen wir bei euch sein. Auch bei euch unterwegs, am bald 11:30. Passet aktuell auf der A13 St. Margrethe Richtung Sargans. Zwischen Oberried und Zehnwald, da ist ein Helm auf der Autobahn. Fahrt also besonders vorsichtig, einen Helm. Zwischen Oberried und Zehnwald. Dann staut es auf der A3 Chur Richtung Zürich zwischen Sargans und Flums. Plus 10 Minuten wegen der Baustelle. Und in Graubünden auf der A13 San Bernardino Richtung Chur zwischen den Sufers und dem Bärenburg-Tunnel wegen Überlastung rund 10 Minuten, die dazukommt. Ich wünsche euch gute Fahrt. Kommt weiterhin sicher an. Mit auf dem Weg. Geben wir euch hier für meine meiste Musik. Aktuelle von Kygo und dem Khalid dabei. Auch der George Ezra haben wir für euch in der Wochenend-Playlist und Erinnerungen an die frühen 2000er mit der Britney Spears. Auch in der nächsten Viertelstunde. Dann gehört es. So gut ist euer Wochenende aus.
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Oh, falls ihr diese Woche immer denkt, habt, das mache ich dann am Samstag. Herzliche Gratulation. Heute ist Samstag. Ihr seid bei FM1. Wunderschönes Wetter. Auch um noch so Sachen aufzubrauchen wie Sonnencreme, den Rest, die noch hin vom Sommer, Glasse im Tiefkühler, den Muckenspray oder vielleicht auch noch Grillkohle. Ein wunderbares Wochenende bei FM1. Dazu jetzt der aktuelle Hit von der Ariana Grande.

0: SMP FM1, da ist Niki von St. Gallen.
1: Hey, mega cool. Danke vielmals.
2: Super, danke vielmals. So cool.
0: Und Fabienne von Meerstetten. Sie beide haben schon Kinotickets für die Ladies Night gewonnen. Heute bei mehr. Auch nach dem 12. habe ich auch für euch nochmal hier im Win-Weekend. Und heute natürlich ganz viel gute Musik. Taylor Swift unter anderem in der nächsten Stunde für euch dabei.
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0: Ein guter Samstagmittag. FM1 ist bei euch mit den Infos. Es ist jetzt gerade 12 Uhr.
10: Ich bin Tina Colatrella.
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10: Luxusautos aus Garagen stehlen, das gelingt französischen Diebesbanden im Kanton St. Gallen immer seltener. Seit einer Präventionskampagne der Kantonspolizei im April sind die Einbrüche deutlich zurückgegangen. Statt 36 Fälle bis April wurden seither noch 14 registriert. Laut Polizei sichern viele Garagen ihre Autoschlüssel heute besser. Zudem seien Bevölkerung und Garagisten aufmerksamer geworden. Die Angehörigen der Opfer des Bergsturzes am Piz Cengalo wollen keine Berufung einlegen und akzeptieren den Freispruch der 5 Beschuldigten im Bondo-Prozess. Wie die Engadiner Post mitteilt, verzichtet auch die Bündner Staatsanwaltschaft auf einen Weiterzug. Somit wäre das Urteil rechtskräftig. Nach dem schweren Karunglück im Engadin werden Verletzte auch in Österreich behandelt. Das bestätigte die Kantonspolizei Graubünden gegenüber Kisten SDA. Weitere Betroffene wurden auf Spitäler in anderen Kantonen verteilt. Beim Unfall am Donnerstag zwischen Zernetz und Zusch kamen 5 Menschen ums Leben, 40 wurden leicht bis schwer verletzt. Neue Kleider belasten das Klima immer stärker. Der CO2-Ausstoß der weltweiten Modeindustrie ist von 2022 bis 2024 um fast 14% gestiegen. Das zeigt ein Bericht der US-Organisation Apparel Impact. Grund ist die steigende Kleiderproduktion. Vor allem Polyester aus Erdöl wird häufiger eingesetzt, weil recyceltes Material teurer ist.
0: 2 ab 12 Uhr, immer gut und sicher auch mit uns. Hier staut es momentan auf der A3, Chur Richtung Zürich zwischen Zagans und Flums, plus 15 Minuten wegen einer Baustelle. In Graubünden auf der A13, Chur Richtung San Bernardino, Stau ab Chur Süd bis Reichenau. Und in der Gegenrichtung San Bernardino Richtung Chur zwischen Splügen und Via Mala, Stau auf verschiedenen Abschnitten weg, Überlastung. Kommen hier möglichst gut und sicher durch. Also für alle, die heute heiraten, ein Traumtag, also auch vom Wetter her. Viel Sonne und 20 bis 23 Grad, nicht zu heiss und mit der leichten Brise im Flachland gefühlt vielleicht noch ein bisschen frischer. Morgen am Sonntag noch 1-2 Grad mehr möglich. Es ist auch morgen sonnig mit mehr Wolken auf den Nachmittag und zum Teil sind ein paar Tropfen möglich am Abend, vor allem so richtig Bodenseeregion.
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0: Wochenende, klingt gut, oder? Und auch schön, wenn ihr nicht immer nur am Wochenende in der Freizeit etwas fahren, sondern auch vielleicht mal unter der Woche. Und wir laden euch von FM1 vom Win Weekend at Ladies Night ein. Plus in einem Ladies Night und geht auf Appenzell zu der Sandra. Du schaust den Film Spa Weekend.
1: So gut. Super, ich freue mich.
0: So ist es doch recht. Und gehst gleich zu vierten, kannst du noch drei mitnehmen. Aperitif im Voraus ist auch dabei. Alles im Sinne Dom St. Gallen.
1: Wunderbar, da freuen wir uns.
0: Schon mal gut. Hast du schon mal etwas vor? Was hast du jetzt heute noch so vor an diesem wunderschönen Wochenende?
1: Ja, ich darf noch arbeiten heute.
0: Sandra, wie lange musst du heute? Wie lange hast du so?
1: Ja, wahrscheinlich bis etwa Mitternacht oder so. Mal schauen.
0: Okay, was schaffst denn du, wenn ich dir frage?
1: Im Service.
0: Ah ja, auf dem Weg.
1: Sicher.
0: Allen, die auch im Service arbeiten, danke für das, dass wir das Wochenende geniessen können. Irgendwo fein essen, einen guten Service haben. Und mein Service, ich gebe dir die 4 Tickets. Ist gut.
1: Super, danke vielmals.
0: Ganz gut arbeiten, gutes Wochenende mit dir.
1: Ja, danke, gleichfalls.
0: Danke, tschüss, Sandra.

auf den Plänen haben für uns Wochenende. Wir hier bei FM1 haben viel vor. Ein heute am anderen. Man spielt am meisten Musik, gerade mit dem Ed Sheeran, sein aktueller. Kultig und gut. Der von Michael Jackson, auch in der Wochenend-Playlist. Für euch in der nächsten Viertelstunde und Eva Max. Das hat sich auch können einrichten heute Samstag. Da ist FM1 am bald halb eins mit dem Update für euch unterwegs. Da staut sie immer noch ein bisschen auf der A3. Chur Richtung Zürich zwischen Zagans und Flums wegen einer Baustelle in Graubünden. Auf der A13 Chur Richtung San Bernardino. Stau und stockert ab Chur Süd bis Reichenau. Und in der Gegenrichtung San Bernardino Richtung Chur zwischen Splügen und Jamala. Stau auf verschiedenen Abschnitten wegen Überlastung. Rechnet da aktuell so plus 15 Minuten dazu. Ich wünsche euch ein gutes und ein sicheres Ankommen mit FM1 und dem Mehr Musik Wochenende.

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0: für diese Zeit habt, wer vielleicht unter der Woche ein bisschen zu kurz kommt, für meins am Wochenende, wo bei euch in der Heimat sicher auch verschiedene Sachen los sind. Das Degerwiler zum Beispiel morgen, der Märli-Umzug, war ja schon letzten Sonntag gewesen. Morgen dann wieder, wunderbare Sache. Heute zum Beispiel zu Chur bei euch Handwerkermarkt und in St. Gallen. Heute Museumsnacht bis Mitternacht haben die Museen offen. Ideal, wenn ihr auch noch gehen wollt, vielleicht auch nach dem FCSG-Heimspiel gegen Sion. Der St. Galler Mittelfeldspieler Lukas Daschner und sein Team, sie sind bereit.
1: Hoffen wir uns natürlich, die 3 Punkte hier zu lassen, wollen die Fans mitnehmen, wollen wieder eine gute Stimmung reinbringen und dementsprechend ja einfach ein gutes Spiel abliefern.
0: Ja, eine gute Stimmung wird sein. Sitterstadion ist fast ausverkauft. Los geht's heute Abend am 6.

0: Alles ist bereit. Für euch 30 aktuelle Lieblingshits von dieser Woche. 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Startet gerade nach dem 1.
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4: Ich bin Tina Colatrella.
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4: Luxusautos aus Garagen stehlen, das gelingt französischen Diebesbanden im Kanton St. Gallen immer seltener. Seit einer Präventionskampagne der Kantonspolizei im April sind die Einbrüche deutlich zurückgegangen. Statt 36 Fälle bis April wurden seither noch 14 registriert. Laut Polizei sichern viele Garagen ihre Autoschlüssel heute besser. Zudem seien Bevölkerung und Garagisten aufmerksamer geworden. Die Angehörigen der Opfer des Bergsturzes am Piz Cengalo wollen keine Berufung einlegen und akzeptieren den Freispruch der 5 Beschuldigten im Bondo-Prozess. Wie die Engadiner Post mitteilt, verzichtet auch die Bündner Staatsanwaltschaft auf einen Weiterzug. Somit wäre das Urteil rechtskräftig. Nach dem schweren Karunglück im Engadin werden Verletzte auch in Österreich behandelt. Das bestätigte die Kantonspolizei Graubünden gegenüber Kisten STA. Weitere Betroffene wurden auf Spitäler in anderen Kantonen verteilt. Beim Unfall am Donnerstag zwischen Zernetz und Zusch kamen 5 Menschen ums Leben, 40 wurden leicht bis schwer verletzt. Im Kanton Aargau besitzen immer mehr Personen Waffen. Ende des letzten Jahres waren über 136.000 Waffen und Zubehör registriert. Gleichzeitig wurden laut der Aargauer Zeitung so viele Ausnahmebewilligungen für verbotene Waffen und Zubehör erteilt wie noch nie, insgesamt 1.895. Die Recherche erfolgte nach den tödlichen Schüssen am Aarauer Reif. Auf der A3 Chur Richtung Zürich stockt zwischen Zargans und Flums wegen Bauarbeiten. Die rechte Spur ist gesperrt. Und auf der A13 San Bernardino Richtung Chur stockt zwischen Ander und Via Mala wegen Verkehrsüberlastung auf mehreren Abschnitten. Und in der Gegenrichtung staut zwischen Chur Süd und Reichenau ebenfalls wegen Verkehrsüberlastung. Es ist sonnig bei 22 bis 25 Grad.
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sind wir zusammen ein bisschen Wetterachterbahn gefahren diese Woche. Und musikalisch befeuern wir die natürlich gerade nochmal mit dem Sommer-WM-Hit von Shakira und dem Burna Boy, bevor wir dann mit euren 30 Lieblingshits von der neuen Woche starten.

Das sind die starken Frauenstimmen hier in den FM1-Hörercharts. Naomi Larenga gehört. Wir wechseln zu der knallharten Abrechnung von der Katy Perry. Watch It Burn auf Platz 27.

0: Soulig, du TF mal Hörercharts mit Bruno Mars. Und geht schon ready für euren Samstagnachmittag, ist der Alex Warren. Von seinem neuen Album gibt es gerade Passenger.
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nächsten Samstag noch mehr hier bei FM1 mit euren 30 Lieblingshits und mit einer Neuvorstellung jetzt. Ich sage euch, da ist eine Kombination. Also, das sind zwei mega Namen aus den 90ern. Wer Poster im Zimmer einmal noch aufgehängt hat, so aus der Bravo und den einschlägigen Heftchen, kann gut sein, dass die dabei gewesen sind. Ja. Take that. Tönen sich jetzt zusammen mit einer von der grossen Kelly-Family-Stimmen. Traumkombination von vielen 90er-Kindern dazumal. Stellt euch vor, ein Konzert von der Kelly-Family und Take That. Gottes Willen, was wäre da geworden? Und jetzt mittlerweile ist der Paddy Kelly der Michael Patrick Kelly und die Jungs von Take That sind auch gestandene Männer. Sie liefern uns jetzt hier in den Hörercharts eine neue Vorstellung Feel My Love. Das ist, wenn Strassenmusik-Feeling Boygroup

Mall Drive. Für alles, was es noch zu tun gibt an diesem Samstag, noch mehr eure 30 Lieblingshits hier bei den FM1 Hörercharts. Wir sind im Countdown beim Platz 16 angekommen. Die Leonie und der Callum Scott übernehmen. Mit einem Hit, der ist voll gestopft mit Sommererinnerungen, die man an diesem Sportsommersamstag

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4: Heute beginnt in der Schweiz die nationale Food Waste Woche. Verschiedene Organisationen machen bis zum 20. September mit Kochkursen, Ausstellungen und Mitmachaktionen auf Lebensmittelverschwendung aufmerksam. Würde jeder Schweizer Haushalt eine Woche lang keine Mahlzeit wegwerfen, könnten rund 30 Millionen Mahlzeiten gerettet werden. In der Schweiz landen pro Person jedes Jahr durchschnittlich 80 Kilogramm Lebensmittel im Müll. Der Wert beträgt rund 600 Franken. Die Lage für Ölexporte aus Arabien und der Golfregion spitzt sich weiter zu. Damit könnten Benzin- und Dieselpreise auch hier noch weiter ansteigen. Die Ölpipeline, mit der Saudi-Arabien bisher die blockierte Straße von Hormuz umgehen konnte, hat das Land vorsorglich abgeschaltet. Wie das saudische Außenministerium auf X schreibt, sei die Pipeline wegen Drohnenangriffen abgeschaltet worden. Diese wurden aus dem Irak gestartet, mutmaßlich von vom Iran unterstützten Milizen. Bei einem Brand in einem Altersheim in Chile sind mindestens 16 Menschen gestorben. Gegen 3:30 Uhr morgens Schweizer Zeit sei das Feuer ausgebrochen, berichten chilenische Medien. In Chile war zu diesem Zeitpunkt Freitagabend um 10:30. Die Brandursache wird untersucht.
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4: Die Schweizer Triathletinnen feiern an der Ironman-Halbdistanz-WM in Nizza einen doppelten Podesterfolg. Julie Deron gewinnt Silber, Alanis Siffert holt Bronze. Gewinnerin ist die Amerikanerin Taylor Knipp. Die Disziplin Ironman Halbdistanz besteht aus fast 2 Kilometer Schwimmen, 90 Kilometer Radfahren und einem Halbmarathon. Ich fahre mal für einmal an mit dem Gotthardstau Richtung Süden 5 km. Zwischen Amsteig und Göschen haben wir ein Plus von 50 Minuten. Richtung Norden sind es 4 km Stau oder 40 Minuten, die ihr dort steht. Dann gehen wir ins Mittelland auf der A1 Bern Richtung Zürich. Dort staut es zwischen der Verzweigung Lutherbach und Önsigen. Eine halbe Stunde müssen wir dort mehr rechnen. Und noch in die Ostschweiz auf der A1 Zürich Richtung St. Gallen. Zwischen Wiel und der Raststätte Thurau Süd haben wir nach einem Unfall eine Viertelstunde länger. Gute Fahrt wünsche ich euch allen. Ein wunderbar sonniges Wochenende haben wir hier. Es ist heute strahlend schön und auch morgen gibt es erst gegen Abend zu ein paar Wolken. Das bei heute und morgen maximal 24 Grad.
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während wir ein Fußballspiel, da wäre der Abpfiff zu der zweiten Halbzeit, da hätten wir dann im Mittelfeld von unserem Countdown Ariana Grande auf dem Spielfeld zum Start in die 15 beliebtesten Hits der Woche. Und tönt da nicht, wie wenn einmal da Kohlensäureblätterli danach am Einschenken im Glas umeinander blubbert? Eine Erfrischung zum Hören.

0: Platz 8. Hier in der FM1 Hörercharts von der Gegenwart gehen wir, ihr hört schon, Restdruck in die 90er. Alle, die schon dabei waren, die anderen denken vielleicht, was für Geschichten können wir dort führen? Ja, ich meine Schuldisco. Klassiker war bei uns allen. Oh, ich weiss noch nicht, immer bin ich gerne dabei gewesen. Weil man dann einmal auch zum Beispiel eben bei Patentochs noch so nöch tanzt hat. Ist mir nicht immer gleich wohl gewesen. Ist manchmal gut gewesen, wenn du besser gehabt hast. Je nachdem, wer sonst noch frei gewesen wäre. Bei Roxette oder auch Bryan Adams. Sicher hat immer jemand die Kuschelrock-CDs mitgebracht. Und da natürlich sind einmal auch 10 Sharp gelaufen. You, jetzt gerade mit der Erinnerung an das Gefühl, wenn der Ellenbogen einrastet, falls uns zu nahe geworden ist.
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gemütlich, aber gleich in grossen Schritt gehen wir auf eure Liebling von der Woche zu, hier in den FM1-Hörercharts. Der Platz 5 wartet mit One Republic, aber vorher gibt es noch One Republic. Ja, und zwar vor dem aktuellen Platz 5, nämlich mit ihrem neuesten Wurf, der Ryan Tedder. Nach bald 20 Jahren in diesem Musikzirkus ist er immer noch dermaßen kreativ mit seinen Bandkollegen. Da reicht es eben locker für nochmal einen Hit. Und im Musikvideo dazu, da rasselt es durch Lugano. Auch Lugano ist zu sehen. Also da können wir so ein bisschen eine Neuvorstellung mit Chartpotenzial und Designer Flair über. Pay That.

könnten schon bald auch einsteigen, oder? Unsere Neuvorstellung nämlich ist da gewesen, One Republic Pay That Toll in den Hörercharts hier bei FM1, wo One Republic natürlich auch schon offiziell dabei sind. Sie gehören absolut zu euren Lieblingen im Moment. Nicht verwunderlich, dass sie mit Need Your Love auf dem Platz 5 dabei sind.

Hat Plätze gut gemacht, Tiffany Harris. Neu auf dem Platz 2, gehört in den Hörercharts hier bei FM1, wo ihr den Sommer aber nicht gehen wollt. Jedenfalls musikalisch, da bleibt der über WM-Sommerhit an der Spitze. Shakira mit dem Burner Boy tanzt auch diese Woche zu oberst auf dem Podest mit Tie Dye.

0: Der Max hat es richtig gepackt.
1: Hä? Er hat gepackt? 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
10: Heute beginnt in der Schweiz die nationale Food Waste Woche. Verschiedene Organisationen machen bis zum 20. September mit Kochkursen, Ausstellungen und Mitmachaktionen auf Lebensmittelverschwendung aufmerksam. Würde jeder Schweizer Haushalt eine Woche lang keine Mahlzeit wegwerfen, könnten rund 30 Millionen Mahlzeiten gerettet werden. In der Schweiz landen pro Person jedes Jahr durchschnittlich 80 Kilogramm Lebensmittel im Müll. Der Wert beträgt rund 600 Franken. Die Lage für Ölexporte aus Arabien und der Golfregion spitzt sich weiter zu. Damit könnten Benzin- und Dieselpreise auch hier noch weiter ansteigen. Die Ölpipeline, mit der Saudi-Arabien bisher die blockierte Straße von Hormuz umgehen konnte, hat das Land vorsorglich abgeschaltet. Wie das saudische Außenministerium auf X schreibt, sei die Pipeline wegen Drohnenangriffen abgeschaltet worden. Diese wurden aus dem Irak gestartet, mutmaßlich von vom Iran unterstützten Milizen. Ein 90-jähriger Autofahrer hat gestern Abend in Lustmühle eine Auffahrkollision verursacht. Wie die Kantonspolizei Ausserrhoden mitteilt, bemerkte er zu spät, dass das Auto vor ihm wegen einer Ampel abbremste und fuhr in das Heck. Die 65-jährige Beifahrerin des vorderen Autos wurde dabei leicht verletzt. Wie die Polizei weiter mitteilt, hätte der 90-Jährige gar nicht ans Steuer dürfen, weil er für sämtliche Fahrzeugkategorie ein Verwendungsverbot hatte.
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10: Die Schweizer Triathletinnen feiern an der Ironman-Halbdistanz-WM in Nizza einen doppelten Podesterfolg. Julie Deron gewinnt Silber, Alanis Siffert holt Bronze. Gewinnerin ist die Amerikanerin Taylor Nipp. Die Disziplin Ironman-Halbdistanz besteht aus fast 2 Kilometer Schwimmen, 90 Kilometer Radfahren und einem Halbmarathon. Vor dem Gotthard Richtung Süden 5 km Stau oder 50 Minuten, die erwartet zwischen Amsteig und Göschenen. In der Gegenrichtung, also Richtung Norden, 4 km oder 40 Minuten Stau. Auf der Ausweichroute A13 San Bernardino Richtung Chur stockt zwischen Reichen-Rotenbrunnen und Reichenau. Dann gehen wir ins Mittelland auf der A1-Bahn Richtung Zürich. Dort staut zwischen Wangen an der Aare und Herkingen ein Plus von 20 Minuten. Und dann nochmal zwischen Lenzburg und Baden-West wegen einem Unfall eine halbe Stunde, die man mit mehr einrechnen sollte. Dann gehen wir noch in die Ostschweiz auf der A3 staut zwischen Sargans und Flums wegen Bauarbeiten plus 20 Minuten. Gute Fahrt wünsche ich. Ein wunderbar sonniges Wochenende haben wir hier. Es ist heute strahlend schön und auch morgen gibt es erst gegen Abend zu ein paar Wolken. Das bei heute und morgen maximal 24 Grad.

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2: Hallo?
3: Guten Tag wohl, da ist Keller vom Eidgenössischen Amt für Militär- und Zivilschutz.
2: Ja.
3: Frau Ernst, folgende Information für Sie. Als Folge von der Gesetzesgebung über die geschlechterneutrale Dienstpflicht informiere ich Sie über Ihre Rekrutierungsdetails. Einrücken wäre für Sie in Isone 0600 wäre Treffpunkt Einrücken.
2: Jetzt ehrlich?
3: Das ist eine klare Sache, Militär geht vor.
2: Ja, ich tue Sie nicht kritisieren, nur ich habe das noch nie gehört.
3: Sie wären eingeteilt in Isone.
2: Und wo ist das?
3: Das ist im Tessin, haben Sie noch ein bisschen schönes Wetter, oder?
2: Okay.
3: Wären Sie eingeteilt bei den Gebirgsgrenadieren?
2: Gebirgsgrenadier?
3: Jawohl.
2: Und was muss ich denn machen?
3: Sie lernen dort das Salutieren, Exerzieren, Umgang mit Waffen, Überlebenswochenende etc.
2: Oha, und ich habe sozusagen geschissen und muss das machen, ist das richtig? Also ich kann es fast nicht ernst nehmen. Nein, ehrlich jetzt.
3: Haben Sie lange Haare?
2: Ja.
3: Die müssen weg.
2: Nein, die bleiben sicher lang. Ich liebe meine Haare sicher nicht, auf keinen Fall.
3: Ja, wieso sind die so schön?
2: Die sind wunderschön, ja.
3: Also, ja, Sie sehen sie dann, die müssen weg. Können Sie
2: die werden nicht ab, sonst schrucke ich einfach nicht ein.
3: Wenn Sie Militär direkt machen oder machen Sie den Durchdiener?
2: Wie bitte? Was mache ich? Was ist denn bitte Durchdiener?
3: Durchdiener geht 300 Tage, normale Rekrutenschule wären 21 Wochen.
2: Aber Sie spinnen doch, oder? Nein, jetzt ehrlich.
3: Ja gut, also dann gäbe es noch eine andere Möglichkeit. Dann könnten Sie einfach einrücken beim FM1.
2: Sie verarschen mich! Oh Mann! Ich mache hier vor fast in die Hose, mache ich da. Leck doch mehr! Nein, das gibt's nicht. Oh mein Gott!
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11: Ein 90-jähriger Autofahrer hat gestern Abend in Lustmühle eine Auffahrkollision verursacht. Wie die Kantonspolizei Ausserrhoden mitteilt, bemerkte er zu spät, dass das Auto vor ihm wegen einer Ampel abbremste und fuhr in das Heck. Die 65-jährige Beifahrerin des vorderen Autos wurde dabei leicht verletzt. Wie die Polizei weiter mitteilt, hätte der 90-Jährige gar nicht ans Steuer dürfen, weil er für sämtliche Fahrzeugkategorie ein Verwendungsverbot hatte. Im Kanton Waadt ist gestern Abend ein Motorradfahrer tödlich verunglückt. In Boulogne ist der 63-jährige Schweizer von der Straße abgekommen und gestürzt, teilt die Waadtländer Kantonspolizei mit. Anwohner fanden den Motorradfahrer am Straßenrand liegend. Die Rettungskräfte konnten nur noch den Tod des Mannes feststellen. Tanti auguri, joyeux anniversaire, cordiale gratulation. Auch heute hat die Schweiz Geburtstag, und zwar den 178. Selbstverständlich.
12: Am 12. September 1848 ist in der Schweiz die erste Verfassung verabschiedet worden. Und hat aus dem losen Bund von 25 Kantonen einen souveränen Bundesstaat gemacht. Dass der 12. September nicht gefeiert wird, ist extra. Im Schweizer Bürgerkrieg, im Sonderbundskrieg von 1847, haben die einen Bundesstaats mit Regierung und Hauptstadt wollen, die anderen wollen eigenständige Kantone ohne zentrale Regierung bleiben. Die Bundesstaatler haben gewonnen, aber dass der Staat zusammenheben kann, hat man nicht auf dem Sieg herumreiten. Darum hat man auch den 12. September nicht das Fest abfeiern, wo so fest für unseren Bundesstaat steht.
11: Vor dem Gotthardtunnel Richtung Süden 5 km Stau zwischen Amsteg und Göschenänder ein Plus von 50 Minuten. Richtung Norden sind es 4 km oder 40 Minuten, die ihr dort steht. Und dann stockt es noch auf der Ausweichroute A13 San Bernardino Richtung Chur zwischen Rotenbrunnen und Reichenau. In der Mittelland auf der A1 Bern Richtung Zürich Stau zwischen Meggenwil und Wettigen wegen einem Unfall. Ein Plus von 40 Minuten. Wegen dem Stau auch auf der A3 Basel Richtung Zürich zwischen Bruck und der Verzweigung Birfeld. Dann haben wir auch noch auf der A3 Chur Richtung Zürich Stau zwischen Sargans und Flums wegen Bauarbeiten, ein Plus von 20 Minuten. Und dann noch in der Region Zürich, und zwar auf der A1 St. Gallen Richtung Zürich, der stockt zwischen dem Rastplatz Balderschwil und Zürich Ost. Und dann noch einmal Richtung St. Gallen zwischen dem Limmertaler Kreuz und dem Gubrist-Tunnel. Gute Fahrt, Janne. Ein wunderbar sonniges Wochenende haben wir hier. Es ist heute strahlend schön und auch morgen gibt es erst gegen Abend zu ein paar Wolken. Das bei heute und morgen maximal 24 Grad.

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1: Sauerei? Nein, ich meine, für das hat man es ja. 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
4: Ich würde selber imprägnieren oder in einen anderen Laden gehen. Mhm. Barfuß, das ist die Alternative. Er ist auch sehr oft barfuß unterwegs.
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5: 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Ja.
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5: Nein.
2: Ja?
5: Nein, man muss sie nicht imprägnieren. 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
2: Imprägnieren?
5: Ja.
2: Das sind kleine Scherze zum Fragen.
5: Ah.
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6: Nach dem schweren Karunglück im Engadin sind noch 10 Verletzte im Spital. Sie seien mittel bis schwer verletzt, berichtet der niederländische Sender NOS. Einige Verletzte werden auch in Österreich behandelt. Inzwischen sind zudem alle 5 Todesopfer identifiziert. Es handelt sich um niederländische Staatsangehörige im Alter von über 70 Jahren. Der Reisekar war am Donnerstag zwischen Zernetz und Susch von der Straße abgekommen und zur Seite gekippt. Die Unfallursache wird weiterhin untersucht. Auf Drogen und ohne Führerausweis unterwegs. Bei einer Verkehrskontrolle in Mülheim hat die Kantonspolizei Thurgau einen 45-jährigen Schweizer angehalten. Die Polizei stufte ihn als fahrunfähig ein und ordnete eine Blut- und Urinprobe an. Der Mann hatte zudem angegeben, Drogen konsumiert zu haben. Zudem war er trotz Führerausweisentzug unterwegs. Er wird bei der Staatsanwaltschaft angezeigt. Tanti auguri, joyeux anniversaire, cordiale gratulation. Auch heute hat die Schweiz Geburtstag, und zwar den 178. Sergio Stenz.
7: Am 12. September 1848 ist in der Schweiz die erste Verfassung verabschiedet worden. Und hat aus dem losen Bund von 25 Kantonen einen souveränen Bundesstaat gemacht. Dass der 12. September nicht gefeiert wird, ist extra. Im Schweizer Bürgerkrieg, im Sonderbundskrieg von 1847, haben die einen Bundesstaat mit Regierung und Hauptstadt wollen, die anderen wollen eigenständige Kantone ohne zentrale Regierung bleiben. Die Bundesstaatler haben gewonnen, aber dass der Staat zusammenheben kann, hat man nicht wollen auf dem Sieg herumreiten. Darum hat man auch den 12. September nicht zu fest wollen abfeiern, der so fest für unseren Bundesstaat steht.
6: 3 Kilometer Stau vor dem Gotthard, Nordportal Richtung Süden, eine halbe Stunde geht es länger zwischen Wassern und Göschenen und in Richtung Norden sind es 4 Kilometer oder 40 Minuten, die ihr dort wartet. Dann haben wir auf der Ausweichroute A13 San Bernardino Richtung Chur, stockender Verkehr zwischen Rotbrunnen und Reichenau. Im Mittelland auf der A1-Bahn Richtung Zürich staut zwischen Lenzburg und dem Barek-Tunnel nach einem Unfall ein Plus von 25 Minuten und darum auch auf der A3 Basel Richtung Zürich zwischen Brugg und der Verzweigung Bierfeld auch ein Plus von 25 Minuten. Dann haben wir noch auf der A1 St. Gallen Richtung Zürich. Dort stockt zwischen dem Rastplatz Balterswil und der Verzweigung Zürich-Ost. Ganz gute Fahrt wünsche ich. Ein wunderbar sonniges Wochenende haben wir hier. Es ist heute strahlend schön und auch morgen gibt es erst gegen Abend zu ein paar Wolken. Das bei heute und morgen maximal 24 Grad.

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1: Rückst meine Schweiz, ist die Clorinda.
2: Ja, hallo, mein Name ist Dieter.
1: Hallo.
2: Sie seid doch verantwortlich für die Ofeneinsätze da bei dem Chemine. Ist das korrekt?
1: Ja.
2: Also das ist eine Katastrophe, kann ich Ihnen sagen.
1: Was für eine Katastrophe?
2: Ja, jetzt ist da die Meersau von meiner Kleinen, die ist da rein.
1: Wo denn rein?
2: Ja, die ist da in dem Feuerraum da hinten dran. Jetzt versteckt die sich da, ich bring die nicht mehr raus.
1: Können Sie sie nicht rauslocken?
2: Käferli, jetzt komm hier raus. Die will nicht. Könnten Sie mir einen Tipp geben?
1: Soll ja, mit Salatblatt oder so.
2: Ja, das klappt doch nicht, Salatblatt. Oder soll ich sie ausräuchern? Dann kommt sie ja vielleicht.
1: Ja, vielleicht, ja.
2: Ja, Moment mal schnell.
1: Du meinst, ist da ein Psycho am Telefon? Der hat gesagt, Meersau von der Tochter sei in unsere Schmine hineingestiegen und sie kommen nicht mehr raus. Aber jetzt soll die Meersau...
2: Ja, jetzt komm ich raus, Käferle. Ja, jetzt brennt sie, aber die kommt nicht raus.
1: Also jetzt haben sie das Kamin angezündet und ihre Meersau ist noch drin.
2: Ah, ja, aber jetzt quietscht sie.
1: Ja, sie quietscht. Also dann kommt sie jetzt raus, oder?
2: Ja, nee, aber jetzt raucht und die quietscht. Und was soll ich jetzt machen?
1: Ja.
2: Ja, jetzt quietscht sie auf jeden Fall nicht mehr.
1: Also, unglaublich. Wieso lassen Sie denn eigentlich die Meersau frei rumlaufen? Ist das eigentlich eine...
2: Warum? Können Sie mir sagen...
1: Kamera oder so etwas?
2: Herzlich willkommen beim Kellerfon.
1: Ja, hallo? Ich habe noch gedacht, ich wollte fast sagen, sie nehmen sie einen Spiess, haben sie noch in die Nacht.
0: Ja. Das Kellerfon. 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
2: Nach dem schweren Karunglück im Engadin sind noch 10 Verletzte im Spital. Sie seien mittel bis schwer verletzt, berichtet der niederländische Sender NOS. Einige Verletzte werden auch in Österreich behandelt. Inzwischen sind zudem alle 5 Todesopfer identifiziert. Es handelt sich um niederländische Staatsangehörige im Alter von über 70 Jahren. Der Reisekar war am Donnerstag zwischen Zernetz und Susch von der Straße abgekommen und zur Seite gekippt. Die Unfallursache wird weiterhin untersucht. Ab heute trainieren die Armee und die Berner Polizei 4 Tage lang gemeinsam Operationen zur Drohnenabwehr. Zu den Schwerpunkten gehört der Schutz von kritischer Infrastruktur. Dazu zählen beispielsweise Kraftwerke und Sendetürme. In der Schweiz sorgten diesen Sommer mehrere ungeklärte Drohnensichtungen für Aufsehen, unter anderem bei einer Militäranlage, beim Militärflugplatz Meiringen und in der Nähe des Kernkraftwerks Gösgen. Auf Drogen und ohne Führerausweis unterwegs. Bei einer Verkehrskontrolle in Mülheim hat die Kantonspolizei Thurgau einen 45-jährigen Schweizer angehalten. Die Polizei stufte ihn als fahrunfähig ein und ordnete eine Blut- und Urinprobe an. Der Mann hatte zudem angegeben, Drogen konsumiert zu haben. Zudem war er trotz Führerausweisentzug unterwegs. Er wird bei der Staatsanwaltschaft angezeigt. Vor dem Gotthardtunnel Richtung Norden haben wir 4 km Stau. Zwischen Quinto und Airolo haben wir ein Plus von 40 Minuten. Auf der San Bernardino-Route, also die Ausweichroute, ist die A13 Richtung Chur. Dort stockt es zwischen Rotenbrunnen und Reichenau. Dann haben wir in der Region Zürich die A1 Richtung Zürich. Dort stockt es zwischen dem Raschplatz Balterschwil und Zürich-Ost. Und auf dem Westring Richtung St. Gallen. Dort stockt es ab Urdorf Süd bis zum Gobrist-Tunnel ein Plus von einer Viertelstunde. Haben wir dort. Ich wünsche gute Fahrt. Morgen geht es etwa gleich weiter wie heute. Der Morgen fährt mit um die 11 Grad recht kühl an. Es gibt aber den Sonnenschein und höchstens um die 24 Grad. Nur gegen morgen Abend sollten ein paar Wolken auftauchen.

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1: Wenn wir jetzt erfahren würden, dass wir nur noch ein paar wenige Wochen leben, was müsste unbedingt noch geklärt werden? 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
11: Nach dem schweren Karunglück im Engadin sind noch 10 Verletzte im Spital. Sie seien mittel bis schwer verletzt, berichtet der niederländische Sender NOS. Einige Verletzte werden auch in Österreich behandelt. Inzwischen sind zudem alle 5 Todesopfer identifiziert. Es handelt sich um niederländische Staatsangehörige im Alter von über 70 Jahren. Der Reisekar war am Donnerstag zwischen Zernetz und Susch von der Straße abgekommen und zur Seite gekippt. Die Unfallursache wird weiterhin untersucht. Ab heute trainieren die Armee und die Berner Polizei 4 Tage lang gemeinsam Operationen zur Drohnenabwehr. Zu den Schwerpunkten gehört der Schutz von kritischer Infrastruktur. Dazu zählen beispielsweise Kraftwerke und Sendetürme. In der Schweiz sorgten diesen Sommer mehrere ungeklärte Drohnensichtungen für Aufsehen, unter anderem bei einer Militäranlage, beim Militärflugplatz Meiringen und in der Nähe des Kernkraftwerks Gösgen. Die Zahl der Todesopfer nach dem Brand einer Fähre auf den Philippinen steigt auf 76. Laut der Küstenwache seien heute rund 40 Leichen aus der ausgebrannten Fähre geborgen worden. Die Fähre war am Mittwochabend auf dem Weg von der Hauptstadt Manila nach Coron, als der Brand ausbrach. Warum, wird untersucht. Das Schiff war zu diesem Zeitpunkt rund 2 Kilometer vor der Küste.
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11: Der britische Formel-1-Rennfahrer Lando Norris holt sich die Pole-Position im Grossen Preis von Spanien. Der McLaren-Pilot startet am Rennen morgen bei Barcelona vor dem Italiener Kimi Antonelli im Mercedes und dem Niederländer Max Verstappen im Red Bull. Die beiden Audi-Piloten Hülkenberg und Bortoletto holen sich Platz 11 und 12. Der 3 Kilometer Stau vor dem Gotthard-Südportal Richtung Norden. Eine halbe Stunde geht es dort länger. Und in der Region Zürich händer auf der A3 von der Verzweigung Zürich weg Richtung Wiedeke stocken zwischen Brunau und Wiedeke ein Plus von 20 Minuten dort und eine Viertelstunde mehr müsst ihr auf dem Westring einrechnen, St. Gallen, Richtung St. Gallen. Dann stocken zwischen Urdorf Süd und dem Gubrisch-Tunnel. Gute Fahrt allen.
12: In der Nacht haben wir ein paar hohe Wolkenfelder. Morgen am Sonntag gibt es zum Teil noch ein paar Nebelschwaden. Sonst gibt es trotz Schleierwolken recht viel Sonne im Verlauf des Nachmittags. Da kommen dann mehr so hohe Wolkenfelder. Gegen den Abend da kann es zum Teil richtig so Bodenseeregion auch ein paar Tropfen geben. Muss nicht sein, kann aber der ganze Morgen bei rund 21 bis 24 Grad.
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4: Im Studio der Dario Jecker. Guten Abend.
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4: Nach dem schweren Karunglück im Engadin sind noch 10 Verletzte im Spital. Sie seien mittel bis schwer verletzt, berichtet der niederländische Sender NOS. Einige Verletzte werden auch in Österreich behandelt. Inzwischen sind zudem alle 5 Todesopfer identifiziert. Es handelt sich um niederländische Staatsangehörige im Alter von über 70 Jahren. Der Reisekar war am Donnerstag zwischen Zernetz und Susch von der Straße abgekommen und zur Seite gekippt. Die Unfallursache wird weiterhin untersucht. Ab heute trainieren die Armee und die Berner Polizei 4 Tage lang gemeinsam Operationen zur Drohnenabwehr. Zu den Schwerpunkten gehört der Schutz von kritischer Infrastruktur. Dazu zählen beispielsweise Kraftwerke und Sendetürme. In der Schweiz sorgten diesen Sommer mehrere ungeklärte Drohnensichtungen für Aufsehen, unter anderem bei einer Militäranlage, beim Militärflugplatz Meiringen und in der Nähe des Kernkraftwerks Gösgen. Es soll die erste Seeschlacht mit Drohnen überhaupt gewesen sein. Diese Drohnen fliegen nicht, sie schwimmen. 2 unbemannte Marinekriegsboote, also Drohnen, haben im Schwarzen Meer gekämpft. Die ukrainische Marinedrohne habe dabei die russische versenkt, teilt die ukrainische Marine auf Telegram mit. Demnach soll es sich um die erste Schlacht 2 unbemannter Kriegsboote überhaupt gehandelt haben. Russland ist bereit, mit der Ukraine zu verhandeln, eine Waffenruhe komme jedoch nicht in Frage. Das sagt der russische Außenminister Sergei Lavrov am BRICS-Gipfeltreffen in der indischen Hauptstadt Neu-Delhi. Russland bietet der Ukraine seit Monaten ein Treffen in Moskau an. Der ukrainische Präsident Zelensky lehnt ein solches Treffen in Moskau ab. Keine Meldungen von der Strasse, ganz gute Fahrt, Janne.
5: In der Nacht haben wir ein paar hohe Wolkenfelder. Morgen am Sonntag gibt es zum Teil noch ein paar Nebelschwaden. Sonst gibt es trotz Schleierwolken recht viel Sonne. Im Verlauf des Nachmittags da kommen dann mehr so hohe Wolkenfelder. Gegen den Abend da kann es zum Teil richtig so Bodenseeregion auch ein paar Tropfen geben. Muss nicht sein, kann aber der ganze Morgen bei rund 21 bis 24 Grad.
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2: Diese Themen haben heute Schlagzeilen gemacht. Guten Abend.
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2: Ab heute trainieren die Armee und die Berner Polizei 4 Tage lang gemeinsam Operationen zur Drohnenabwehr. Zu den Schwerpunkten gehört der Schutz von kritischer Infrastruktur. Dazu zählen beispielsweise Kraftwerke und Sendetürme. In der Schweiz sorgten diesen Sommer mehrere ungeklärte Drohnensichtungen für Aufsehen, unter anderem bei einer Militäranlage, beim Militärflugplatz Meiringen und in der Nähe des Kernkraftwerks Gösgen. Tanti auguri, joyeux anniversaire, cordiale gratulation. Auch heute hat die Schweiz Geburtstag, und zwar den 178. Sergio Stenz.
3: Am 12. September 1848 ist in der Schweiz die erste Verfassung verabschiedet worden. Und hat aus dem losen Bund von 25 Kantonen einen souveränen Bundesstaat gemacht. Dass der 12. September nicht gefeiert wird, ist extra. Im Schweizer Bürgerkrieg, im Sonderbundskrieg von 1847, haben die einen Bundesstaat mit Regierung und Hauptstadt wollen, die anderen wollen eigenständige Kantone ohne zentrale Regierung bleiben. Die Bundesstaatler haben gewonnen, aber dass der Staat zusammenheben kann, wollte man nicht auf dem Sieg herumreiten. Darum wollte man auch den 12. September nicht das Fest abfeiern, das so fest für unseren Bundesstaat steht.
4: Die Angehörigen der Opfer des Bergsturzes am Piz Cengalo wollen keine Berufung einlegen. Sie akzeptieren den Freispruch der 5 Beschuldigten im Bondo-Prozess. Ihr Anwalt fordert allerdings eine schriftliche Urteilsbegründung für den Freispruch der beiden Mitarbeiter des Amts für Wald- und Naturgefahren. Wie die Engadiner Post mitteilt, verzichtet auch die Bündner Staatsanwaltschaft auf einen Weiterzug. Somit wäre das Urteil rechtskräftig.
2: Im Kanton Waadt ist gestern Abend ein Motorradfahrer tödlich verunglückt. In Boulogne ist der 63-jährige Schweizer von der Straße abgekommen und gestürzt, teilt die Waadtländer Kantonspolizei mit. Anwohner fanden den Motorradfahrer am Straßenrand liegend. Die Rettungskräfte konnten nur noch den Tod des Mannes feststellen. Die Lage für Ölexporte aus Arabien und der Golfregion spitzt sich weiter zu. Damit könnten Benzin- und Dieselpreise auch hier noch weiter ansteigen. Die Ölpipeline, mit der Saudi-Arabien bisher die blockierte Straße von Hormuz umgehen konnte, hat das Land vorsorglich abgeschaltet. Wie das saudische Außenministerium auf X schreibt, sei die Pipeline wegen Drohnenangriffen abgeschaltet worden. Diese wurden aus dem Irak gestartet, mutmaßlich von vom Iran unterstützten Milizen.
5: In der Nacht haben wir ein paar hohe Wolkenfelder. Morgen am Sonntag gibt es zum Teil noch ein paar Nebelschwaden. Sonst gibt es trotz Schleierwolken recht viel Sonne im Verlauf des Nachmittags. Da kommen dann mehr so hohe Wolkenfelder. Gegen den Abend da kann es zum Teil richtig so Bodenseeregion auch ein paar Tropfen geben. Muss nicht sein, kann aber der ganze Morgen bei rund 21 bis 24 Grad. Alle aktuellen Verkehrsmeldungen die gibt es immer bei uns auf der Radio FM1 App. Wir wünschen euch weiterhin eine gute Fahrt.
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8: Diese Themen haben heute Schlagzeilen gemacht. Guten Abend.
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8: Nach dem schweren Karunglück im Engadin sind noch 10 Verletzte im Spital. Sie seien mittel bis schwer verletzt, berichtet der niederländische Sender NOS. Einige Verletzte werden auch in Österreich behandelt. Inzwischen sind zudem alle 5 Todesopfer identifiziert. Es handelt sich um niederländische Staatsangehörige im Alter von über 70 Jahren. Der Reisekar war am Donnerstag zwischen Zernetz und Susch von der Straße abgekommen und zur Seite gekippt. Die Unfallursache wird weiterhin untersucht.
9: Im Kanton Aargau sind im vergangenen Jahr so viele Aufnahmebewilligungen für verbotene Waffen und Waffenzubehör ausgestellt worden wie noch nie. Laut der Aargauer Zeitung waren es 1.895. Darin seien auch Bewilligungen für Zubehör wie Schalldämpfer und Nachtsichtgeräte enthalten. Insgesamt wurden im Kanton Aargau Ende des letzten Jahres über 136.000 Waffen und Zubehör registriert. Mehr als doppelt so viele wie noch 2017. Die Zeitung recherchierte die Zahlen nach den tödlichen Schüssen am Aarauer Rave mit einer Kalaschnikow.
8: Heute beginnt in der Schweiz die nationale Food Waste Woche. Verschiedene Organisationen machen bis zum 20. September mit Kochkursen, Ausstellungen und Mitmachaktionen auf Lebensmittelverschwendung aufmerksam. Würde jeder Schweizer Haushalt eine Woche lang keine Mahlzeit wegwerfen, könnten rund 30 Millionen Mahlzeiten gerettet werden. In der Schweiz landen pro Person jedes Jahr durchschnittlich 80 Kilogramm Lebensmittel im Müll. Der Wert beträgt rund 600 Franken.
9: Die Leistungen der angehenden Gebäudetechnikplaner Sanitäre geben zu reden. Laut Berner Zeitung und Bund sind im vergangenen Jahr schweizweit 29% der Lernenden durch die Abschlussprüfung gefallen. Im Durchschnitt liegt die Durchfallquote bei allen Lehrberufen bei 8,5%. Laut eines Direktors einer Gewerbeschule werden die schulischen Grundkompetenzen der Lernenden zunehmend schlechter.
8: Nach der absoluten Rekordspende von umgerechnet 40 Millionen Franken hat die rechtspopulistische britische Partei Reform UK gerade nochmal 40 Millionen obendrauf erhalten. Die britische Partei um Nigel Farage hat demnach heute zweimal die höchste je in Großbritannien einzeln gespendete Summe erhalten. Nigel Farage zeigte sich im Interview mit der Zeitung The Telegraph dankbar. Die Spenden stammen demnach von 2 Kryptowährungsunternehmern. Der Politiker Farage bildete die politische Speerspitze der damaligen Brexit-Bewegung.
10: In der Nacht haben wir ein paar hohe Wolkenfelder. Morgen am Sonntag gibt es zum Teil noch ein paar Nebelschwaden. Sonst gibt es trotz Schleierwolken recht viel Sonne im Verlauf des Nachmittags. Da kommen dann mehr so hohe Wolkenfelder. Gegen den Abend da kann es zum Teil richtig so Bodenseeregion auch ein paar Tropfen geben. Muss nicht sein, kann aber der ganze Morgen bei rund 21 bis 24 Grad. Alle aktuellen Verkehrsmeldungen gibt es immer bei uns auf der Radio FM1 App. Wir wünschen euch weiterhin eine gute Fahrt.
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2: Diese Themen haben heute Schlagzeilen gemacht. Guten Abend.
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2: Ab heute trainieren die Armee und die Berner Polizei 4 Tage lang gemeinsam Operationen zur Drohnenabwehr. Zu den Schwerpunkten gehört der Schutz von kritischer Infrastruktur. Dazu zählen beispielsweise Kraftwerke und Sendetürme. In der Schweiz sorgten diesen Sommer mehrere ungeklärte Drohnensichtungen für Aufsehen, unter anderem bei einer Militäranlage, beim Militärflugplatz Meiringen und in der Nähe des Kernkraftwerks Gösgen. Tanti auguri, joyeux anniversaire, cordiale gratulation. Auch heute hat die Schweiz Geburtstag, und zwar den 178. Selbstverständlich.
3: Am 12. September 1848 ist in der Schweiz die erste Verfassung verabschiedet worden. Und hat aus dem losen Bund von 25 Kantonen einen souveränen Bundesstaat gemacht. Dass der 12. September nicht gefeiert wird, ist extra. Im Schweizer Bürgerkrieg, im Sonderbundskrieg von 1847, haben die einen Bundesstaat mit Regierung und Hauptstadt wollen, die anderen wollen eigenständige Kantone ohne zentrale Regierung bleiben. Die Bundesstaatler haben gewonnen, aber dass der Staat zusammenheben kann, hat man nicht wollen auf dem Sieg herumreiten. Darum hat man auch den 12. September nicht das Fest wollen abfeiern, das so fest für unseren Bundesstaat steht.
4: Die Angehörigen der Opfer des Bergsturzes am Piz Cengalo wollen keine Berufung einlegen. Sie akzeptieren den Freispruch der 5 Beschuldigten im Bondo-Prozess. Ihr Anwalt fordert allerdings eine schriftliche Urteilsbegründung für den Freispruch der beiden Mitarbeiter des Amts für Wald- und Naturgefahren. Wie die Engadiner Post mitteilt, verzichtet auch die Bündner Staatsanwaltschaft auf einen Weiterzug. Somit wäre das Urteil rechtskräftig.
2: Im Kanton Waadt ist gestern Abend ein Motorradfahrer tödlich verunglückt. In Boulogne ist der 63-jährige Schweizer von der Straße abgekommen und gestürzt, teilt die Waadtländer Kantonspolizei mit. Anwohner fanden den Motorradfahrer am Straßenrand liegend. Die Rettungskräfte konnten nur noch den Tod des Mannes feststellen. Die Lage für Ölexporte aus Arabien und der Golfregion spitzt sich weiter zu. Damit könnten Benzin- und Dieselpreise auch hier noch weiter ansteigen. Die Ölpipeline, mit der Saudi-Arabien bisher die blockierte Straße von Hormuz umgehen konnte, hat das Land vorsorglich abgeschaltet. Wie das saudische Außenministerium auf X schreibt, sei die Pipeline wegen Drohnenangriffen abgeschaltet worden. Diese wurden aus dem Irak gestartet, mutmaßlich von vom Iran unterstützten Milizen.
5: In der Nacht haben wir ein paar hohe Wolkenfelder. Morgen am Sonntag gibt es zum Teil noch ein paar Nebelschwaden. Sonst gibt es trotz Schleierwolken recht viel Sonne im Verlauf des Nachmittags. Da kommen dann mehr so hohe Wolkenfelder. Gegen den Abend da kann es zum Teil richtig so Bodenseeregion auch ein paar Tropfen geben. Muss nicht sein, kann aber den ganzen Morgen bei rund 21 bis 24 Grad. Alle aktuellen Verkehrsmeldungen die gibt es immer bei uns auf der Radio FM1 App. Wir wünschen euch weiterhin eine gute Fahrt.
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2: Diese Themen haben heute Schlagzeilen gemacht. Guten Abend.
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2: Nach dem schweren Karunglück im Engadin sind noch 10 Verletzte im Spital. Sie seien mittel bis schwer verletzt, berichtet der niederländische Sender NOS. Einige Verletzte werden auch in Österreich behandelt. Inzwischen sind zudem alle 5 Todesopfer identifiziert. Es handelt sich um niederländische Staatsangehörige im Alter von über 70 Jahren. Der Reisekar war am Donnerstag zwischen Zernetz und Susch von der Straße abgekommen und zur Seite gekippt. Die Unfallursache wird weiterhin untersucht.
3: Im Kanton Aargau sind im vergangenen Jahr so viele Aufnahmebewilligungen für verbotene Waffen und Waffenzubehör ausgestellt worden wie noch nie. Laut der Aargauer Zeitung waren es 1.895. Darin seien auch Bewilligungen für Zubehör wie Schalldämpfer und Nachtsichtgeräte enthalten. Insgesamt wurden im Kanton Aargau Ende des letzten Jahres über 136.000 Waffen und Zubehör registriert. Mehr als doppelt so viele wie noch 2017. Die Zeitung recherchierte die Zahlen nach den tödlichen Schüssen am Aarauer Rave mit einer Kalaschnikow.
2: Heute beginnt in der Schweiz die nationale Food Waste Woche. Verschiedene Organisationen machen bis zum 20. September mit Kochkursen, Ausstellungen und Mitmachaktionen auf Lebensmittelverschwendung aufmerksam. Würde jeder Schweizer Haushalt eine Woche lang keine Mahlzeit wegwerfen, könnten rund 30 Millionen Mahlzeiten gerettet werden. In der Schweiz landen pro Person jedes Jahr durchschnittlich 80 Kilogramm Lebensmittel im Müll. Der Wert beträgt rund 600 Franken.
3: Die Leistungen der angehenden Gebäudetechnikplaner Sanitäre geben zu reden. Laut Berner Zeitung und Bund sind im vergangenen Jahr schweizweit 29% der Lernenden durch die Abschlussprüfung gefallen. Im Durchschnitt liegt die Durchfallquote bei allen Lehrberufen bei 8,5%. Laut eines Direktors einer Gewerbeschule werden die schulischen Grundkompetenzen der Lernenden zunehmend schlechter.
2: Nach der absoluten Rekordspende von umgerechnet 40 Millionen Franken hat die rechtspopulistische britische Partei Reform UK gerade nochmal 40 Millionen obendrauf erhalten. Die britische Partei um Nigel Farage hat demnach heute zweimal die höchste je in Großbritannien einzeln gespendete Summe erhalten. Nigel Farage zeigte sich im Interview mit der Zeitung The Telegraph dankbar. Die Spenden stammen demnach von 2 Kryptowährungsunternehmern. Der Politiker Farage bildete die politische Speerspitze der damaligen Brexit-Bewegung.
4: In der Nacht haben wir ein paar hohe Wolkenfelder. Morgen am Sonntag gibt es zum Teil noch ein paar Nebelschwaden. Sonst gibt es trotz Schleierwolken recht viel Sonne im Verlauf des Nachmittags. Da kommen dann mehr so hohe Wolkenfelder. Gegen den Abend da kann es zum Teil richtig so Bodenseeregion auch ein paar Tropfen geben. Muss nicht sein, kann aber den ganzen Morgen bei rund 21 bis 24 Grad. Alle aktuellen Verkehrsmeldungen die gibt es immer bei uns auf der Radio FM1 App. Wir wünschen euch weiterhin eine gute Fahrt.
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